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0: im Studio Gisa Weber. Kanzler Merz hat der Ukraine weiter Deutschlands volle Unterstützung zugesichert und über 1 Milliarde Euro. Bei seinem überraschenden Besuch in Kiew machten die russischen Angriffe auf die Stadt unterdessen keine Pause. Eine Brücke wurde von einer russischen Drohne getroffen. 7,4 Millionen Besucher, das ist der neue Rekord für das Münchner Oktoberfest. Das größte Volksfest der Welt ist am Abend nach gut 2 Wochen zu Ende gegangen. Das Wetter hat dieses Jahr besonders gut mitgespielt. Auch beim Bier melden die Wiesnwirte ein Plus. Ganz besonders bei der alkoholfreien Variante. Im Bundestag stellen sich heute die Chefs der 3 deutschen Geheimdienste den Fragen der Abgeordneten. Einmal im Jahr passiert das öffentlich und nicht geheim. Themen dürften unter anderem russische Destabilisierungsversuche, die Folgen des Nahostkonflikts und Rechtsextremismus sein. Unentschieden zum Ende der XXL-Länderspielpause für die deutsche Fußballnationalmannschaft. Im Nations League-Gruppenspiel Nummer 4 gab es gegen Griechenland ein 0:0. Mitte November sind dann die letzten beiden Partien der Gruppenphase noch einmal gegen Serbien und die Niederlande.
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2: Moin ihr Lieben, den härtesten Morgen der Woche verbringen wir natürlich auch zusammen und reden einfach ab jetzt gar nicht mehr darüber, dass heute Montag ist. Stattdessen machen wir es uns richtig nett mit guten Beats und mit guter Kohle. Die gibt's um 7 bei unserer Sunshine Live Playlist. Bis zu 500 Öcken könnt ihr bei unserem Musikquiz abräumen.
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2: Ja, jetzt aber erstmal Mucke, Mucke, Mucke, Mucke. Wir hören New Religion von Bebe Rexha. Guten Morgen.
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0: Das M in Montag steht ganz klar für Musik. Und deshalb feiern wir heute hier bei Sunshine Live BPM Beats per Morning Mucke Monday.
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0: Und um den Geschmack von allen aus unserer Sunshine Live Community zu treffen und Mucke zu spielen, die wir alle feiern, stehen wir heute zusammen am Mischpult und legen auf. Welche Tracks wollt ihr gerne hören? Welcher Song wird euch gerade richtig gute Laune machen? Welchen wollt ihr vielleicht den anderen gerne mal zeigen? Schickt sie mir rüber auf WhatsApp 0049 30 20 19 16 16 und ich adde sie in unsere Sunshine Live BPM Beats per Morning Playlist. Kommt gut rein in die neue Woche mit einem Song, der am Mucke Monday nicht fehlen darf. Versprüht schöne Vibes, gerade zu der Uhrzeit. Kurz nach 6, Overdrive von Ovenback. Kommt gut in die neue Woche, ihr Lieben.

Moin zusammen, 17:45, ihr hört Sunshine Live, BPM Beats by Morning mit mir Anna und der nächste Beat bzw. Banger in unserer Playlist ist einer meiner All-Time-Favorites. One More Time von Daft Punk geht ja so, One More Time, we wanna celebrate. Und ich denke mir jedes Mal so, was für One More Time? Ich kann gar nicht zählen, wie viele tausende Male ich noch feiern will. Gummo!

0: kurz vor 7:30. Wir sind heute so ein ganz alter Windows-Rechner, Modell 2010. Wir brauchen ein bisschen zum Hochfahren. Vielleicht gerade so bei 5-6% angekommen vielleicht. Aber jetzt gibt's ein Update und danach geht alles hoffentlich ein bisschen schneller.
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2: Denno Martini, Grüße gehen raus an dich, Bruder, ist ja auf unserem Sunshine Life Label Slam Records und ihr habt die Gelegenheit, euch seine Mucke reinzuziehen. Ich kann es wirklich sehr empfehlen, macht richtig Spaß. Er hat ja zum Beispiel auch auf der Nature One das Opening für unsere Stage gespielt. Also freut euch da auf House und Techno am Samstag im Climax Institut in Stuttgart ab 23 Uhr. Das Kollektiv Das ist das Jahr schmeißt eine fette Techno- und Hausparty. Das Konzept holt regelmäßig internationale und lokale elektronische Acts ran. Und bei dieser Party könnt ihr 7 Stunden lang zu Acts wie zum Beispiel René Weiß, Mariami oder Omega Vibe tanzen. Los geht's hier im F in Köln am Samstag um 23 Uhr. Oliver Kuletzki im Bahnwärter Thiel in München. Er ist der Main Act des Abends und spielt House, Melodic House und Techno. Klingt für mich nach dem perfekten Mix jetzt im Spätsommer. Neben ihm legen Acts wie Larifari, Tilo Hu oder Vaneska auf. Also schnappt euch eure Freunde und tanzt dann ein bisschen ab. Los geht's hier am Freitag um 22 Uhr.
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1: Moini, 6:30 haben wir es am Tag, mit der die Woche startet. Und wir werden jetzt alle mal in den Arm genommen und gedrückt und hören, dass wir alle alles gut machen, so wie wir es machen. Genauso fühlt sich Ordinary von TBS, finde ich, an. Wie so eine richtig warme Umarmung. Und die tut uns allen auf so einem Montag doch richtig gut. In dem Sinne, fühlt euch gedrückt und kommt gut rein.
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0: Dieser Mucke Monday Songwunsch könnte auch von mir kommen. Ich liebe den Song.
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0: Und du liebst ihn auch, oder Leon?
2: Ja, auf jeden Fall. Deswegen habe ich ihn ja gewählt.
0: Welchen überhaupt?
2: Paul Kalkbrenner, Sky and Sand. Von dem Album Berlin Calling.
0: Ja, boah, es ist so ein nicer Track. Hast du damals auch den Film dazu geguckt? Also Berlin Calling?
2: Teilweise, ja. Ich habe es irgendwie aus irgendwelchen Gründen nicht dann komplett geschafft.
0: Mhm.
2: Ich weiß aber nicht mehr warum, ja.
0: Ja, er ist auch, finde ich, absolute Empfehlung. Da spielt Paul Kalkbrenner ja selbst mit. Guter Schauspieler, aber noch besserer Musiker, finde ich.
2: Ja, ja.
0: Ey, und ich finde auch, danke für deinen Songwunsch, weil ich finde, der kommt auf so einen Montagmorgen echt perfekt. Ist so chillig, aber macht trotzdem good Vibes. Und deshalb hören wir den jetzt.
2: Ja, super, klasse. Danke, Anna.
0: Ja, sehr gerne. Ich danke dir für deinen Songwunsch zum Mucke Monday, Leon. Und hier jetzt zum Start in die neue Woche Sky and Sand von Paul Kalkbrenner. Guten Morgen.
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0: Countdown läuft. In einer Viertelstunde zocken wir die erste Runde unseres Musikquiz der Sunshine Life Playlist. 5 Songs hört er im Mix, probiert sie zu erkennen. Für jeden erkannten Song kriegt er einen Fofi. Erkennt ihr alle 5? Gibt es 500 Euro? Und einige von euch haben schon einen Huni safe.
1: Hä?
0: Ja, hä? Alle, die unsere neue Sunshine Life App haben, haben schon 2 Playlist Songs gespoilert bekommen. Wer die App noch nicht hat, kann sie sicher noch schnell runterladen. Huni haben oder nicht haben, sag ich mal, ne? Ich wünsche euch einen guten Start. Jetzt mit Happiness is so sad von einem deiner Traumkombi. Licky Lee und Swedish House Mafia.

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0: Im Studio Gisa Weber. Kanzler Merz fordert seine Regierung zur Geschlossenheit auf und dazu bis zum Jahresende notwendige Entscheidungen zu treffen. Gemeint sind vor allem die Reformen der Sozialsysteme und bei der Rente. Er sagt im Ersten, ganz Europa hänge von der Stabilität in Deutschland ab. Die Ukraine, Russland und die USA wollen sich noch diesen Monat wieder an einen Tisch setzen. Das hat der ukrainische Präsident Selenskyj in Kiew angekündigt. Die Ukraine sei offen für ein Treffen in den Vereinigten Arabischen Emiraten. Russland hat seine Teilnahme noch nicht bestätigt. Die Kategorie Medizin gibt heute den Auftakt zur diesjährigen Nobelpreiswoche. Am Vormittag verkündet das Nobelkomitee die Preisträgerin oder den Preisträger. Bis Freitag stehen dann noch Physik, Chemie, Literatur und der Friedensnobelpreis an. Unentschieden zum Ende der XXL-Länderspielphase für die deutsche Fußballnationalmannschaft. Im Nations League-Gruppenspiel Nummer 4 gab es gegen Griechenland ein 0:0. Mitte November sind dann die letzten beiden Partien der Gruppenphase. Noch einmal gegen Serbien und die Niederlande.
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0: 7, 11 Minuten nach. Ihr wisst, was das heißt.
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0: Es ist Zeit für unsere Sunshine Life Playlist. Erste Runde für diese Woche. Spiele ich mit Jason aus unserer Sunshine Life Community. Guten Morgen.
2: Guten Morgen.
0: Sag mal, bist du gut im Lieder erkennen? Also.
2: Ja, so also Mittelmaß, ne?
0: Mittelmaß. Hast du schon mal hier mitgeraten, was erkannt?
2: Ja, so, ja.
0: Okay. Jeder Song, den du jetzt hier hörst, 5 sind es insgesamt, bringt dir, wenn du Titel oder Interpret erkennst, einen Fuffi. Erkennst du aber alle 5, dann würdest du den Playlist-Jackpot von 500 Euro knacken. 2 Songs, mein lieber Jason, hast du ja schon bestimmt durch die App, oder?
2: Ja, richtig.
0: Tipptopp. Vergiss nicht, sie zu sagen, denn die sichern dir schon einen Huni. Und Jason, jetzt genug geredet, jetzt kommt dein Mix. Viel Erfolg.

0: Friday, schön wär's. Jason, deine Zeit startet jetzt.
1: So, einmal repeated.
0: Ja.
1: The Rating, ja. Die und Friday.
0: Die und ja, hast du. Kennst du noch den fünften auch?
1: Nee, leider nicht.
0: Aber Jason, das sind hervorragende 200 Euro. Ja, so 200 Euro auf so einen Montagmorgen schmeckt, oder?
1: Ja, doch.
0: Jason, danke dir fürs Mitmachen. Das war unsere Sunshine Life Playlist. Und wenn ihr auch Bock habt mitzuspielen, ihr wisst doch Bescheid, dann spielt doch mit. Und zwar um 8 in der nächsten Runde. Jetzt haben wir erstmal Mucke. Sweet Goodbye von Robin Schulz. Guten Morgen.

0: Der Tag, wo man noch 5 Tage arbeiten vor sich hat und 2 Tage Wochenende in Aussicht stehen und man denkt sich so, boah, kann doch nicht sein, 5 Tage Arbeit und 2 Tage Wochenende. Aber die gute Nachricht ist, es gibt Möglichkeiten, wie sich diese 2 Tage Wochenende viel länger anfühlen.
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2: Es ist Zeit für Electric Friday und da knallt's richtig. Ihr bekommt ein All-Night-Long-Special mit Fatboy Slim. Er ist ein britischer DJ und Produzent und vor allem bekannt für Big Beat, House, Breakbeats und sample-lastige elektronische Mucke. Klingt auf jeden Fall wie eine Nacht, die ihr nicht verpassen solltet. Los geht's da am Freitag im Robert Johnson in Offenbach um Mitternacht. Die 808-Legende Egyptian Lover ist einer der prägendsten Acts des frühen Elektros und ihr könnt ihn euch den ganzen Abend lang live gönnen. Genauso wie den zweiten Headliner Arabian Prince. Er spielt Elektro und Hip-Hop. Organisiert wird alles auf 2 Floors von Studio 69. Und los geht's hier am Freitag im Humboldt-Hain-Club in Berlin ab 23 Uhr. I Am Who I Am ist erstens ein Statement und zweitens ein Melodic-Techno-Konzert von Alfred Heinrichs. Er ist ein deutscher DJ und Produzent aus Berlin, der vor allem Techno und Melodic-Techno spielt. Und besonders gefeiert werden seine Edits mit Künstlern wie zum Beispiel Sido und Apache. Das wird safe ein richtig geiler Abend. Los geht's hier am Samstag im Docks in Hamburg um 21 Uhr.
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1: Leute, wie geil ist das denn? Raven und dabei Gutes für die Umwelt tun. Genau das geht in Bremerhaven bei den Clean-Up-Raves ab. Welche DJs da so auflegen und welcher der beste Song zum Müllsammeln ist, das verrät uns gleich Friedrich vom Kollektiv Breitseite, die eben diese Clean-Up-Raves veranstalten. Ich muss sagen, dieser Song hier, der wird mich auf jeden Fall auch motivieren zum Müllsammeln, aber auch so, vielleicht sollten die sich einfach mal die Sunshine Live Playlist anhauen. Silence, hören wir im John Summit Mix. Ich wünsche euch allen einen guten Start in die neue Woche.
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0: Mit der Aktion möchten wir zeigen, dass wir Umweltschutz und Kultur verbinden können und natürlich auch Mordspaß dabei haben. Was natürlich auch wichtig ist für uns, ist irgendwie das Bewusstsein der Leute zu schärfen, um ein bisschen auf die Umweltverschmutzung aufmerksam zu machen und dass im Endeffekt weniger Müll in der Umwelt landet.
1: Und um das zu tun, veranstaltet das Kollektiv Breitseite Cleanup Raves in Bremerhaven.
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1: Mittlerweile haben sie schon den zweiten Cleanup Rave geschmissen. Ich habe mit Friedrich, einem der Veranstalter, gesprochen und wollte erstmal wissen, wie können wir uns das Ganze denn überhaupt vorstellen?
0: Also wir haben da unser 9er-Fahrrad, da haben wir hinten dran so einen Tisch rangeschustert aus Holz mit einem kleinen Dächlein für die Technik und dahinter steht dann der DJ. Es wird dann langsam alles zusammengepackt. Jeder kriegt einen Müllbeutel und eine Müllzange zusammen in die Hand gedrückt und dann geht's auch schon los. Und die Stimmung ist natürlich Bombe.
1: Bombenstimmung beim Müllsammeln, das ist ja auch nicht unbedingt der Normalfall, aber genau dafür sorgen eben die Kollektive mit guter elektronischer Musik, die dabei motiviert. Wer macht denn die Mucke auf euren Cleanup Raves?
0: Also wir bedienen uns meistens als allererstes aus unserem Kollektiv, aber wir fragen auch andere lokale DJ-Kollektive an, ob die Bock haben zu spielen. Es ist quasi bisher von Leuten aus der Stadt für die Stadt.
1: Mega. Und was für ein Sound wird gespielt?
0: Ich würde sagen, was natürlich immer geil kommt, ist was Hausiges, was Grooviges, aber auch entspannter und gleichzeitig irgendwie treibender Techno, der nicht so schnell ist.
1: Nicht so schnell also. Ich hätte gedacht, schneller Techno, schneller fertig. Was wäre denn so ein Song, der laufen würde?
0: Ja, welcher natürlich richtig geil ist, ist von Kollektiv Turmstraße, Sorry I'm Late.
1: Aha, ja, richtig geil, klingt gut. Dann hören wir uns den nochmal an. Wenn er beim Müllsammeln motiviert, dann bestimmt auch auf Montagmorgen. Wir hören Sorry I'm Late von Kollektiv Turmstraße. Ich bin Anna. Einen schönen guten Morgen euch.

0: Leute, schnellt euch an, dieser Song wird uns jetzt richtig nach vorne bringen.
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0: So, wie so ziemlich jeder eurer Songwünsche hier zum Mucke Monday. Ihr haut hier Bretter raus. Mamma mia. Montags machen wir immer zusammen Mucke und der nächste Community-Track, der kommt von Marco aus unserer Sunshine Live Community. Guten Morgen.
2: Guten Morgen.
0: Marco, sag doch mal einmal, was dein Songwunsch ist und warum du den gern hören willst.
2: Also das geht um Hanging Tree und wo der damals bei euch lief, das erste Mal, wo ich den gehört habe, voll geil. Erstmal schön aufgedreht und jedes Mal, wenn er wieder lief, immer Gänsehaut pur. War einfach nur, oder ist ein geiler Song, dieser Mix.
0: Voll. Also
2: das Original, schön langsam, aber der ist richtig fett.
0: Der geht gut nach vorne. Genau das, was wir auf den Montag gebrauchen können.
2: Absolut.
0: Alles klar, ja, mein Lieber, dann hören wir den jetzt, drehen den mal laut und starten so gut in die Woche. Ich danke dir hier für deinen Songwunsch zum Mucke Monday. Und wenn ihr auch noch einen Songwunsch habt, Leute, dann schickt ihn einfach auf WhatsApp rüber. 0049 30 20 19 16 16. Lasst uns zusammen Mucke machen und den Montag in den, ihr wisst schon, reintreten. Guten Morgen.

Diesen Beat, da steigt doch die Laune. Fühlt man sich mal ganz kurz wieder zurück auf den Dancefloor versetzt. Hanging Tree von Michael Bibi war der Songwunsch von Marco aus unserer Sunshine Live Community zum Mucke Monday. Und ich sag mal vielen Dank. Der Song hat mich jedenfalls hier ein bisschen nach vorne gebracht. Und Leute, wenn ihr auch noch einen Song habt, wo ihr sagt, yo, der motiviert mich hier auf Montag, dann schickt ihr mir rüber 0049 30 20 19 16 16.

0: im Studio Gisa Weber. Auf unsere Hilfe könnt ihr weiter zählen. Das hat Kanzler Merz den Ukrainern bei einem Überraschungsbesuch in Kiew versprochen. Begleitet wurde sein Besuch von Luftalarmen. Russland hat kurz nach Merz' Ankunft eine wichtige Brücke in der Stadt angegriffen. Der Kanzler wirft dem Kreml Terror vor. Im Bundestag stellen sich heute die Chefs der drei deutschen Geheimdienste den Fragen der Abgeordneten. Einmal im Jahr passiert das öffentlich und nicht geheim. Themen dürften unter anderem russische Destabilisierungsversuche, die Folgen des Nahostkonflikts und Rechtsextremismus sein. Die Linke zieht gegen Wirtschaftsministerin Reiche vor das Bundesverfassungsgericht. Wie das Redaktionsnetzwerk Deutschland berichtet, geht es dabei um Äußerungen Reiches auf dem offiziellen Instagram-Kanal des Ministeriums. Sie hatte dort gepostet, Antisemitismus und Enteignung gefährden Deutschland und die Wirtschaft. Wieder kein Sieg gegen Griechenland für die deutsche Fußballnationalmannschaft. Im Rückspiel in der Nations League-Gruppenphase gab es ein 0:0. Damit ist die XXL-Länderspielphase jetzt vorbei. Für die DFB-Auswahl geht's Mitte November wieder los.
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2: 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In 3 Songs geht's rund. Und hier ist der erste, Dai Dai. Von Shakira, macht gute Laune, perfekt für den Montag. Guten Morgen.
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1: Die nächste Chance auf bis zu 500 Euro hat jetzt die liebe Martina aus Mannheim. Guten Morgen.
2: Guten Morgen.
1: Meine Liebe, 5 Songs habe ich für dich. Du probierst jetzt dein Bestes, die alle zu erkennen. Titel oder Interpret, eins von beiden würde mir reichen. Und
2: jawohl.
1: 2 hast du schon, oder?
2: Die habe ich schon aus der App, genau.
1: Tipptopp. Vergiss nicht, sie zu sagen. Ich sage es immer gern dazu. Gab schon öfter den Fall, dass genau dieser App-Song für die 500 Euro gefehlt hat. Aber die hast du. Das passiert dir nicht. Ich drücke dir ganz doll die Daumen. Hier ist dein Mix.
2: Dankeschön.

0: Martina, du rockst das. Deine Zeit startet jetzt.
1: Okay, Fate of Ophelia, Ordinary.
0: Ja.
1: Better Days, Borderline, Take It Slow, Bullet.
0: Einer fehlt noch.
1: Nicht Better Days.
0: Nicht Better Days, sondern der heißt anders.
1: Better Ways.
0: Nein.
1: Nein.
0: Nein, leider nicht.
1: Egal.
0: Der heißt Kernkraft 400.
1: Ey, nein, Better das wollte ich erst sagen.
0: Day. Ja. Meine Liebe, aber du gewinnst 200 Euro.
1: Ja, super. Wochenstart, mega. Geil.
0: Ja.
1: Dankeschön.
0: Zum Wochenstart, mega. Und du hast sogar heute noch frei, hast du gesagt, ne?
1: Ja, genau, ich habe frei.
0: Mensch, besser könnte super. Montag doch gar nicht sein, Martina. Schön, dass du dabei warst. Richtig gut gemacht. 200 Euro sind das für dich. Und wenn ihr euch auch noch bis zu 500 Euro klar machen wollt, dann gibt's heute nochmal eine Chance. Und zwar um 15 Uhr bei Falk im Sunshine Lab Afternoon. Jetzt läuft hier BPM Beats per Morning mit All the Things She Said von Harrison. Gumo.

0: Ja, da hat der Leon und unsere Sunshine Life Community aber mal ganz gut zusammengefasst hier, was dieser Song ist. Er schreibt, Till I Come ist auch ein Banger und so ist es. Und ein Banger war auch Hanging Tree, der Songwunsch von Marco. Den haben wir gerade gehört. Marco hat ihn sich gewünscht. Turns out, das war gar nicht Marcos Songwunsch.
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0: Marco, sag mal ehrlich, warst du enttäuscht, als du gehört hast, dass es gar nicht dein Songwunsch war?
2: Ja, was soll ich sagen? Die Woche war gelaufen.
0: Du hast dir Hanging Tree gewünscht.
2: Und ja, das Problem ist, es gibt so viele verschiedene Remixe und ich hätte ihn ja auch raussuchen können, aber ich dachte mir, ihr habt den auf dem Schirm. War leider nicht so. Jetzt habe ich nochmal geguckt und habe auch den richtigen gefunden. Und der haut jetzt aber rein, die Woche wird gut.
0: Ja, Mann, einmal mit Profis arbeiten, das wär's doch, oder?
2: Ich sag dir, ganz schlimm.
0: Markus, tut mir leid, dass ich dir den falschen Song gespielt habe. Jetzt habe ich aber den richtigen. Und zwar genau. Die Version, die heißt auch Midnight, in Klammern The Hanging Tree. Und die ist wirklich genau, wie du gesagt hast, Gänsehaut pur und die gönnen wir uns jetzt.
2: Ich danke euch, schöne Woche.
0: Ich danke dir, Leute, das ist Markus' richtiger Songwunsch zum Mucke Monday. Wenn ihr auch noch Tracks habt, die ihr gerne hören wollt, dann schickt sie mir einfach rüber auf WhatsApp 0049 30 20 19 16 16. Gut.

0: Montagmorgen, kurz vor 9:30 und man fragt sich, wofür mache ich das hier eigentlich? Na, fürs Wochenende und für so geile Partys wie diese.
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2: Ornella ist eine portugiesische Hardtechno- und Schranz-DJ und sie legt bei der Veranstaltung Haunted Beats als Headliner auf. Normalerweise spielt sie eher in Portugal oder Spanien, aber jetzt ist sie ausnahmsweise in Mannheim. Natürlich teilt sie sich die Decks vom Zimmer mit anderen Acts, wie zum Beispiel Antigen oder Cherry. Los geht's hier am Freitag um 23 Uhr. Schnelle, euphorische Sounds, Bässe und ein Rave-lastiger Vibe. Ja, das nehmen wir erstmal so. Limoncello, Kichererbsenstampf und Richie Rowland sorgen dafür nice Mucke. Alle spielen Trance und das Line-Up ist auch noch nicht vollständig. Da kann also noch Gutes auf euch zukommen. Los geht's da am Samstag in der Neuen Welle in Leipzig um 23 Uhr. Es gibt da so ein Kollektiv aus Dortmund, das Kunst, Musik, Fotografie und Design miteinander verbindet. Und jetzt kommt's, die haben einfach einen Flohmarkt für euch organisiert, der später am Abend als Rave endet. Macht da vielleicht ein paar Schnäppchen und feiert dann gemeinsam im Schlegel Kulturclub in Bochum am Samstag um 15 Uhr.
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1: Moin ihr Lieben, ich brauche euch, euren Community Support. Ihr habt mir so viele geile Songs zum Muckemanne geschickt. Ich bin echt ein bisschen überfordert. Ich weiß nicht, welchen ich jetzt nehmen soll. Ich habe zwei in einer Auswahl und ich dachte mir, wir entscheiden einfach zusammen. Also, entweder der hier. The Girl You Lost to Cocaine von Sias neuem Album, unverkennbar ihre schöne Stimme. So, das ist der erste Song. Oder da David Geddas und Art Bartz Mix to Somebody That I Used to Know. Beides wunderbare Community-Wünsche hier. Welcher soll es werden? Welchen sollen wir gleich hier in zwei Songs hören? Checkt meine WhatsApp 049 30 20 19 16 16. Guten Morgen.
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1: Einen wunderbaren guten Morgen wünsche ich euch. 8:37 haben wir es am Mucke Monday und erstmal ein dickes Dankeschön. Ich war nämlich ein bisschen lost, ob wir lieber den oder diesen Song hier hören sollen. Beides Banger, beides Songwünsche von euch aus unserer Sunshine Life Community und ich konnte mich nicht so richtig entscheiden, welchen ich nehmen soll. Also habe ich euch gefragt und ihr meintet, spiel doch einfach beide. Ja, genius Idee, habe ich mir gedacht, jo, hätte man auch drauf kommen können und wisst ihr was, das mache ich jetzt auch einfach. Die liebe Maria aus unserer Community, die hatte sich The Girl You Lost to Cocaine gewünscht. Hab sie probiert anzurufen, hab sie leider nicht erreicht. Ich hoffe, sie ist nicht The Girl That We Lost to Cocaine. Nein, Spaß. Liebe Maria, wenn du das jetzt hier hörst, das ist dein Songwunsch zum Mucke Monday. Dankeschön fürs Rüberschicken und wenn auch ihr noch einen Song habt, den ihr gerne hören wollt, der euch gute Laune macht, ein bisschen Motivation hier für die Woche, dann schickt auch ihr ihn mir gerne rüber. 049 30 20 19 16 16. Jetzt hier beide Songs. Danke für euer Feedback und schönen guten Morgen wünsche ich euch.
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0: voll ihr Lust to Cocaine von Sia, aber die Frau, ne, die hat einfach so eine geile Stimme. Ich kenne, würde keinen Song, würde mir jetzt einfallen, der nicht ein absolut geiler Hit ist. Und apropos absolut geiler Hit, hier kommt der nächste, auch ein Mucke Monday Song. Songwunsch von dem lieben Hans aus unserer Sunshine Life Community, Somebody That I Used To Know, der neueste Mix von Art Bart und David Guetta, hören wir jetzt an unserem Mucke Monday. Guten Morgen.
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Dieser Song, zwar kein Songwunsch zum Mucke Monday, aber ein richtig geiler Track. Und deshalb brauchen wir den definitiv hier an unserem Mucke Monday. Magnetic von The Bowser. Ist ein ganz neuer Song. Ich feiere ihn richtig. Ich hoffe, ihr auch. Kommt gut rein in den Montag, in die neue Woche.

0: Moini zusammen. Oh, sorry, dass meine Stimme fast abgecrackt. Sunshine Live, BPM Beats im Morning läuft, Kaffee läuft. Hoffe, bei euch läuft's auch. Kommt gut rein in die neue Woche, gleich mit diesen Hits. Lost beschreibt, glaube ich, so ein bisschen, wie wir uns alle fühlen am Montagmorgen. Und außerdem mit diesem Song. It feels so good von Matt Cesari. Die beiden Tracks in ganzer Länge. Hören wir gleich hier bei Sunshine Live, BPM Beats beim Morning.
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0: Im Studio Gisa Weber. Kanzler Merz fordert seine Regierung zur Geschlossenheit auf und dazu, bis zum Jahresende notwendige Entscheidungen zu treffen. Gemeint sind vor allem die Reformen der Sozialsysteme und bei der Rente. Er sagt im Ersten, ganz Europa hänge von der Stabilität in Deutschland ab. Die Nobelpreiswoche startet heute mit der Kategorie Medizin. Das Nobelkomitee verkündet am Vormittag, an wen die Auszeichnung dieses Jahr geht. Morgen geht's dann weiter mit Physik, Mittwoch Chemie, Literatur am Donnerstag und dem Friedensnobelpreis zum Abschluss am Freitag. Neuer Rekord für das Münchner Oktoberfest. 7,4 Millionen Menschen sind in den letzten gut zwei Wochen auf die Wiesen geströmt. Mehr als je zuvor, heißt es von der Stadt. Dieses Jahr hatte München besonders viel Glück mit dem Wetter. Unentschieden zum Ende der XXL-Länderspielphase für die deutsche Fußballnationalmannschaft. Im Nations League-Gruppenspiel Nummer 4 gab es gegen Griechenland ein 0:0. Mitte November sind dann die letzten beiden Partien der Gruppenphase. Noch einmal gegen Serbien und die Niederlande.
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2: Neben den nice Beats in unserer Playlist haben wir auch eine freshe Playlist am Start. Unsere Sunshine Live Playlist, die läuft täglich um 7, 8 und 15 Uhr. Und wie der Name schon verrät, geht's da ums Bezahlen. Wir euch fürs Lieder erraten. 5 Songs könnt ihr knacken, pro Song kassiert dann Fofi. Erkennt ihr alle 5, dann verdoppeln wir das Ganze auf 500 Euro. Haben schon einige von euch abgeräumt. Und um 15 Uhr im Sunshine Live Afternoon, da gibt's die nächste Chance, die nächste Runde. Und hier jetzt aber erstmal wieder schöne Beats. Wir hören Lost von Glockenbach und Sam Harper. Ich wünsche euch einen guten Start in die neue Woche, ihr Lieben.
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0: ist das Neue von Cascade. Ein amerikanischer Sportsfreund, der auch total erfolgreich ist, aber hier bei uns gar nicht so bekannt, oder? Ich hatte vielleicht ein, zwei Mal vorher von ihm gehört, aber jetzt nicht so wie David Guetta oder so, den ja irgendwie jeder kennt. Und das, obwohl Cascade auch Headliner beim Coachella war. Er war der erste DJ, der jemals beim Super Bowl aufgelegt hat und so weiter und so fort. Und Cascade hat auch krasse Kontakte zu den ganzen anderen erfolgreichen und bekannten Produzenten und DJs, zum Beispiel zu Bund. Und deshalb hat er ihn sich auch für sein neues Album geholt und die beiden haben zusammen einen Track gemacht. Ihr wisst ja, ich bin auch ein riesen Bund-Fan und deshalb hören wir den jetzt mal direkt zum Start der Woche. Comes Back Around heißt er. Und ist Teil von unserem Album der Woche, in das wir natürlich die ganze Woche wieder reinhören. Mein Name ist Anna, ich wünsche euch einen schönen Start in den Montag. Gumo!
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0: Lieben, Sunshine Live, BBMB 2 Morning läuft bei euch. Vorfreude ist doch die schönste Freude. Wer heute anfängt, nächstes Wochenende zu planen, hat ganz schön lange welche. Also, let's go, wir gehen rein.
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2: Schranz till I die, das ist das Motto von Svetek und so heißt auch diese Party mit ihm. Er hat diese Mucke im Blut und sie ist auch so ein bisschen sein Markenzeichen geworden. Für euch heißt das Schranz und Hardtechno, schnelle Beats und zwar die ganze Nacht. Klingt erstmal nach einer guten Gelegenheit, alles rauszulassen, was sich so über die Woche angestaut hat. Los geht's da am Freitag im GoTech in Karlsruhe um 22 Uhr. Golden Disco Ship ist das Projekt einer Berliner Musikerin und es klingt erstmal ziemlich speziell. Experimenteller Indie-Pop, Disco, elektronische Clubmucke und Einflüsse aus den 80s. Ja, und dazu gibt's dann noch Live-Visuals von Paula Reissig. Also gönnt euch, Leute, am Samstag im Frau Korte in Erfurt um 20 Uhr. Trance-Master Krause all night long. Sein Sound geht stark in Richtung Trance, Hard House, Oldschool Grooves und schneller Techno, also safe was für die Tanzmäuse. Er ist Teil der Polyamor-Szene und spielt mittlerweile international in Clubs und auf vielen Festivals. Los geht's hier im Junkyard in Dortmund am Samstag um Mitternacht.
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1: Moini, kurz nach 10 am Wasser am Montag. Unser Mucke-Monday geht in die letzte Runde.
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1: Wer noch einen geilen Song hat, den er oder sie gern hören will, dann her damit. Einfach auf WhatsApp an die 0049 30 20 19 16 16. Und einen, den müsst ihr euch nicht wünschen, der kommt jetzt Around the World von Nicholas D. Einen guten Start in die neue Woche wünsche ich.
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0: Moin ihr Lieben, heute ist Montag, Muckemande hier bei Sunshine Live und der letzte Songwunsch für den Tag, der kommt von Anne-Kathrin aus unserer Sunshine Live Community.
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0: Einen schönen guten Morgen wünsche ich dir, meine Liebe.
2: Hallo, guten Morgen.
0: Hi, verrat uns doch einmal, welchen Song du dir wünschst und warum du Bock hast, den zu hören.
2: Ich wünsche mir Robin Schulz mit Embers, weil der einfach so mega ist und für mich nochmal den Sommer verlängert.
0: Ja.
2: Heute, wo die Sonne nochmal so schön scheint.
0: Ja, voll, finde ich auch. Und das machen wir jetzt, den hören wir uns jetzt an, verlängern den Sommer ein bisschen, lassen die Sonne reinscheinen und ich sage vielen lieben Dank für deinen Wunsch, ja?
2: Danke.
0: Danke dir. Das ist Embers von Robin Schulz und ihr wisst Bescheid, der Mucke Monday heute ist zwar vorbei, nächste Woche ist aber ein neuer Mucke Monday. Wenn ihr noch Songwünsche habt, könnt ihr sie mir auch gerne heute schicken, dann baue ich die schon mal für nächste Woche ein. Ich bin Anna, wünsche euch einen schönen restlichen Montag. Guten Morgen.
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Im Studio Gisa Weber. Bundeskanzler Merz hat seine Regierung zur Geschlossenheit und einem Jahresendspurt in Sachen Reformen aufgerufen. Vor allem die Rentenreform will er auf den Weg bringen. Er sagte im Ersten, die Vorschläge dazu lägen gut ausgearbeitet auf dem Tisch. Dänemark meldet einen riesigen Datenklau. Hacker haben bei einem Angriff auf das dänische Melderegister Namen, Adressen und Sozialversicherungsnummern von 8,8 Millionen Menschen erbeutet. Deutlich mehr, als überhaupt in Dänemark wohnen. Dort sind auch schon verstorbene Menschen registriert. Nach dem Terrorverdacht an einem britischen Militärstützpunkt sind die USA offenbar vorsichtig geworden. Washington hat alle in Fairford stationierten Kampfjets abgezogen. Vor gut einer Woche waren dort 5 Männer festgenommen worden, die wohl einen Anschlag geplant haben sollen. Die Nobelpreiswoche startet heute mit der Kategorie Medizin. Morgen geht's dann weiter mit Physik, Mittwoch Chemie, Literatur am Donnerstag, dem Friedensnobelpreis am Freitag und in einer Woche folgt dann noch der für Wirtschaft.

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Im Studio Gisa Weber. BND-Chef Jäger sieht in Russland die größte Gefahr für Deutschland. Deutschland sei inzwischen Ziel eines russischen Schattenkriegs. Etwa durch Spionage und Anschläge, so Jäger bei einer Befragung im Bundestag. Einen großen russischen Angriff auf NATO-Gebiet sieht der BND aktuell nicht. Bundeskanzler Merz hat seine Regierung zur Geschlossenheit und einem Jahresendspurt in Sachen Reformen aufgerufen. Vor allem die Rentenreform will er auf den Weg bringen. Er sagte im Ersten, die Vorschläge dazu lägen gut ausgearbeitet auf dem Tisch. In Dänemark haben Hacker fast die Daten des ganzen Landes erbeutet. Sie haben das Melderegister gehackt und damit unter anderem Namen, Adressen und Sozialversicherungsnummern erbeutet. Und zwar von 8,8 Millionen Menschen. Deutlich mehr als in Dänemark wohnen, weil auch die Daten von Verstorbenen dort drin stehen. Die E-Auto-Prämie kommt offenbar richtig gut an. Laut Umweltminister Schneider haben seit Mai schon rund 100.000 Anträge grünes Licht bekommen. Die Hälfte davon kommt von Menschen, die ein Haushaltseinkommen von höchstens 45.000 Euro haben, so Schneider in der Bild.

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1: Denno Martini, Grüße gehen raus an dich, Bruder, ist ja auf unserem Sunshine Life Label Slam Records und ihr habt die Gelegenheit, euch seine Mucke reinzuziehen. Ich kann es wirklich sehr empfehlen, macht richtig Spaß. Er hat ja zum Beispiel auch auf der Nature One das Opening für unsere Stage gespielt. Also freut euch da auf House und Techno am Samstag im Climax Institut in Stuttgart ab 23 Uhr. Das Kollektiv Das ist das Jahr schmeißt eine fette Techno- und Hausparty. Das Konzept holt regelmäßig internationale und lokale elektronische Acts ran. Und bei dieser Party könnt ihr 7 Stunden lang zu Acts wie zum Beispiel René Weiß, Mariami oder Omega Vibe tanzen. Los geht's hier im F in Köln am Samstag um 23 Uhr. Oliver Kuletzki im Bahnwärter Thiel in München. Er ist der Main Act des Abends und spielt House, Melodic House und Techno. Klingt für mich nach dem perfekten Mix jetzt im Spätsommer. Neben ihm legen Acts wie Larifari, Tilo Hu oder Vaneska auf. Also schnappt euch eure Freunde und tanzt da ein bisschen ab. Los geht's hier am Freitag um 22 Uhr.
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Im Studio Gisa Weber. Zwei Deutsche werden dieses Jahr mit dem Medizinnobelpreis ausgezeichnet. Peter Hegemann und Georg Nagel teilen sich den Preis mit dem US-Forscher Carl Dicerob. Sie haben laut Jury den Grundstein für eine neue Ära in der Neurowissenschaft gelegt, um das Gehirn besser zu verstehen und Krankheiten zu heilen. Deutschland ist laut Bundesnachrichtendienst stärker denn je im Visier Russlands. Moskaus Ziel sei es, Europas politische Unterstützung für die Ukraine zu brechen, so Geheimdienstchef Jäger bei einer Befragung im Bundestag. Er spricht von einem Schattenkrieg, den Russland gegen uns führt. Dänemark meldet einen riesigen Datenklau. Hacker haben bei einem Angriff auf das dänische Melderegister Namen, Adressen und Sozialversicherungsnummern von 8,8 Millionen Menschen erbeutet. Deutlich mehr, als überhaupt in Dänemark wohnen. Dort sind auch schon verstorbene Menschen registriert. Neuer Rekord für das Münchner Oktoberfest. 7,4 Millionen Menschen sind in den letzten gut zwei Wochen auf die Wiesen geströmt. Mehr als je zuvor, heißt es von der Stadt. Dieses Jahr hatte München besonders viel Glück mit dem Wetter.

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Im Studio Gisa Weber. Der Medizinnobelpreis geht an zwei Deutsche. Peter Hegemann und Georg Nagel bekommen ihn zusammen mit dem US-Forscher Karl Deisseroth. Ihre Forschung hilft laut Jury, eins der größten Rätsel der Menschheit zu lösen, nämlich wie unser unglaubliches Gehirn funktioniert. BND-Chef Jäger sieht in Russland die größte Gefahr für Deutschland. Deutschland sei inzwischen Ziel eines russischen Schattenkriegs. Etwa durch Spionage und Anschläge, so Jäger bei einer Befragung im Bundestag. Kanzler Merz fordert seine Regierung zur Geschlossenheit auf und dazu bis zum Jahresende notwendige Entscheidungen zu treffen. Gemeint sind vor allem die Reformen der Sozialsysteme und bei der Rente. Er sagte im Ersten, ganz Europa hänge von der Stabilität in Deutschland ab. In Dänemark haben Hacker fast die Daten des ganzen Landes erbeutet. Sie haben das Melderegister gehackt und damit unter anderem Namen, Adressen und Sozialversicherungsnummern erbeutet. Und zwar von 8,8 Millionen Menschen. Deutlich mehr als in Dänemark wohnen, weil auch die Daten von Verstorbenen dort drin stehen.

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1: Es ist Zeit für Electric Friday und da knallt's richtig. Ihr bekommt ein All-Night-Long-Special mit Fatboy Slim. Er ist ein britischer DJ und Produzent und vor allem bekannt für Big Beat, House, Breakbeats und sample-lastige elektronische Mucke. Klingt auf jeden Fall wie eine Nacht, die ihr nicht verpassen solltet. Los geht's da am Freitag im Robert Johnson in Offenbach um Mitternacht. Die 808-Legende Egyptian Lover ist einer der prägendsten Acts des frühen Elektros und ihr könnt ihn euch den ganzen Abend lang live gönnen. Genauso wie den zweiten Headliner Arabian Prince. Er spielt Elektro und Hip-Hop. Organisiert wird alles auf 2 Floors von Studio 69. Und los geht's hier am Freitag im Humboldt-Hain-Club in Berlin ab 23 Uhr. I Am Who I Am ist erstens ein Statement und zweitens ein Melodic-Techno-Konzert von Alfred Heinrichs. Er ist ein deutscher DJ und Produzent aus Berlin, der vor allem Techno und Melodic-Techno spielt. Und besonders gefeiert werden seine Edits mit Künstlern wie zum Beispiel Sido und Apache. Das wird safe ein richtig geiler Abend. Los geht's hier am Samstag im Docks in Hamburg um 21 Uhr.
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0: 9 Jahre ist das schon wieder her. Kygo zusammen mit Justin Jesso. Stargazing haben wir euch mit reingeknallt in unseren 2010er-Channel. Ja, da haben wir nämlich alles drin von 2010 bis 2019. 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Es ist kurz nach 2.
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2: Im Studio Eva Maria Wölfel. Der Medizinnobelpreis geht an zwei Deutsche. Peter Hegemann und Georg Nagel bekommen ihn zusammen mit dem US-Forscher Karl Deisseroth. Ihre Forschung hilft laut Jury, eins der größten Rätsel der Menschheit zu lösen, nämlich wie unser unglaubliches Gehirn funktioniert. BND-Chef Jäger sieht in Russland die größte Gefahr für Deutschland. Deutschland sei inzwischen Ziel eines russischen Schattenkriegs, etwa durch Spionage und Anschläge. Einen großen russischen Angriff auf NATO-Gebiet sieht der BND aktuell nicht. Die E-Auto-Prämie kommt offenbar richtig gut an. Laut Umweltminister Schneider haben seit Mai schon rund 100.000 Anträge grünes Licht bekommen. Die Hälfte davon kommt von Menschen, die ein Haushaltseinkommen von höchstens 45.000 Euro haben, so Schneider in der Bild. Dänemark meldet einen riesen Datenklau. Hacker haben bei einem Angriff auf das dänische Melderegister Namen, Adressen und Sozialversicherungsnummern von 8,8 Millionen Menschen erbeutet. Deutlich mehr als überhaupt in Dänemark wohnen. Dort sind auch schon verstorbene Menschen registriert.
0: Let's go!
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0: Na, hat das Wochenende gut rumgebracht? Ja, ich auf jeden Fall. Und bei mir ist der Start in den Montag richtig toll gewesen. Sonnenschein pur. Ich hoffe bei euch auch, wenn nicht, kommt ihr eben aus eurem Radio. Zum Beispiel mit unserem Album der Woche. Kommt von Ryan Gary Redden. Ja, den kennt jeder, ne? Nee, kennt ihr nicht, ne? Aber wenn ich sage Cascade, dann kennt ihr ihn auf jeden Fall. Aus Chicago kommt der Gute. Nicht zu verwechseln mit der deutschen Formation Cascada. Neues Album ist raus, Origin, der Ursprung. Und wir hören in einer halben Stunde etwas genauer rein. Are Your Man on the Mic, DJ Falk, Shines on the Radio.

0: der Montagnachmittag hier aus Sunshine Live. Disco Lines zusammen mit Tinashe. Absoluter Tanzflächenfüller momentan. No Broke Boys. Apropos Tanzflächenfüller.
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0: aus den 90ern. Dune mit Hardcore Vibes. 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Gleich zurück zum Jetzt und Hier. D.O.D. und Izzy. Bisu. Das ist schwer auszusprechen. Probier das mal. 10-mal hintereinander jetzt. Hopp. Careful. In knapp 2,5 Minuten.
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0: alle Farben und Kiddo. Am Montagnachmittag hier bei Sunshine Live. Ja, wir kommen vor allem gut klar mit guter Mucke.
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0: Unsere Musikredaktion wälzt sich immer durch richtige Berge von neuer Musik. Ja, momentan in digitaler Version überwiegend. Aber sie haben da was richtig Schönes rausgesucht von Ryan Gary Redden. Kennt ihr besser als Cascade. Nicht zu verwechseln mit der deutschen Formation Cascada. Wird mit einem Kavi Konrad nämlich geschrieben. Neues Album nennt sich Origin, also der Ursprung. Und es entstand eben auch aus dem Wunsch heraus, sich nach 3 Jahrzehnten im Musikgeschäft mit der nächsten Generation der elektronischen Musik zu verbinden und den kreativen Austausch zu suchen. 12 Tracks sind drauf, 11 davon mit Kollaborationen. Nur einer ist es sozusagen als Solo-Track. Wir hören uns jetzt aber einen an, den er zusammen mit Steffi Novo gemacht hat. Nennt sich Sign of Life aus dem Album Origin.

0: Tipp mehr, oder? Die Musik von Cascade mit Kavi Konrad am Anfang. Das hier ist ein Track aus seinem neuen Album Origin. Hat er zusammen mit Steffi Nobo gemacht, Sign of Life. Checkt mal alle Infos dazu auf unserer Webseite, klickt dort auf Musik, dort findet ihr Album der Woche. Könnt auch gerne mal zurückblättern, was wir euch in den letzten Wochen und Monaten vorgestellt haben.
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0: Magnetic. Absolut. Ja, Schmackelmucke. Gut, dass die Kamera gerade aus ist. Gleich. A Grace and Cherish. Do it, do it.
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0: Immer eine halbe Stunde vor der nächsten Spielrunde veröffentlichen wir nämlich zwei der gesuchten fünf Tracks in unserer Sunshine Life App. Und Anne aus Göttendorf hat das auch geschnallt gehabt.
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0: aus Rumänien. Alexandra Stan mit Mr. Saxo Beat. Ui, es ist kurz nach drei.
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2: Im Studio Eva-Maria Wölfel. Riesenehre für zwei deutsche Forscher. Peter Hegemann und Georg Nagel werden mit dem Medizinnobelpreis ausgezeichnet, zusammen mit dem US-Forscher Karl Deisseroth. Ihre Forschung hilft, viel besser zu verstehen, wie unser Hirn funktioniert und soll es möglich machen, verschiedene Krankheiten zu heilen, von Parkinson bis Blindheit. Deutschland ist laut Bundesnachrichtendienst stärker denn je im Visier Russlands. Moskaus Ziel sei es, Europas politische Unterstützung für die Ukraine zu brechen, so Geheimdienstchef Jäger im Bundestag. Er spricht von einem Schattenkrieg, den Russland gegen uns führt. Die E-Auto-Prämie hat die Erwartungen von Umweltminister Schneider weit übertroffen. Seit Mai haben schon über 100.000 Antragsteller Geld bekommen. Schneider sagte der Bild-Zeitung, jedes zusätzliche Elektroauto mache Deutschland unabhängiger von teuren Ölimporten und internationalen Konflikten. Emden wird neuer Marinestützpunkt. Das hat Verteidigungsminister Pistorius mitgeteilt. In dem Nordseehafen sollen in Zukunft unter anderem Fregatten und Minensucher stationiert werden. Auch Bremerhaven war im Gespräch.
0: Messi.
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0: 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Ja, 3 Songs habt ihr Zeit und dann spielen wir die nächste Runde. Bin gespannt, wer sich gleich alles meldet. I'm your man on the mic, DJ Falk ist in der Haus.
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0: Also mal lieb hier.
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0: 5 Tracks gilt es gleich zu erkennen, entweder Titel oder Interpret. Und nach dem kleinen Medley gibt es dann 10 Sekunden Zeit. Und ich bin gespannt, wer in der Leitung ist. Wer ist denn da? Hi.
2: Servus, hier ist der Patrick.
0: Patrick kommt woher?
2: Aus Ingolstadt.
0: Das ist Bas Feischow.
2: Ja.
0: Ja, du bist Musikexperte?
2: Experte würde ich jetzt nicht sagen, aber ich gebe mein Bestes.
0: Okay, dann bist du startklar, ja?
2: Ja.

0: Und hier kommen deine 10 Sekunden.
1: Also da waren New Religion, Read My Mind, Strangers, Golden und was war das andere? Turn the Lights Off.
0: Wow, gerade so. Alle 5 richtig, 500 Euro.
1: Geil, vielen Dank. Das freut mich.
0: Oh, hab ich gerade mitgefiebert, weil du wirklich so souverän die ersten 4 alle und dann hat nur noch, Moment, was war da? Einer fehlt noch.
1: Ja, aber da muss ich wirklich sagen, bei einem hätte ich es nicht erkannt, aber da wirklich Props an die Sunshine Live App.
0: Genau, du hast das alles richtig gemacht. Erklär mal, was du gemacht hast.
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0: Also alles richtig gemacht. Herzlichen Glühstrumpf für die Kohle.
1: Vielen Dank, geil.
0: Wofür gehen die drauf?
1: Oh, die werden jetzt gespart für einen Urlaub, weil wir wollen einen Trip nach Japan machen.
0: Oh, das höre ich in letzter Zeit sehr oft. Ich weiß gar nicht, warum.
1: Ach, bei uns ist es einfach ein sehr schönes Urlaubsziel, weil wir uns auch für die Kultur interessieren. Natürlich auch für Anime, natürlich.
0: Also ich kann bestätigen, ein richtig tolles Land, da werdet ihr viel Spaß haben. Bleibt noch kurz in der Leitung, ja?
1: Vielen Dank und ja, mache ich.
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0: den Rest jedoch haben. Beautiful Life, Fast Boy. Und zu einem Beautiful Life gehören auch Beautiful Parties. Die findet ihr bei uns Instagram-mäßig. Radio Sunshine Life heißen wir da. Da gibt es immer regelmäßig den Partyplanner.
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2: Ornella ist eine portugiesische Hardtechno- und Schranz-DJ und sie legt bei der Veranstaltung Haunted Beats als Headliner auf. Normalerweise spielt sie eher in Portugal oder Spanien, aber jetzt ist sie ausnahmsweise in Mannheim. Natürlich teilt sie sich die Decks vom Zimmer mit anderen Acts, wie zum Beispiel Antigen oder Cherry. Los geht's hier am Freitag um 23 Uhr. Schnelle, euphorische Sounds, Bässe und ein Rave-lastiger Vibe. Ja, das nehmen wir erstmal so. Limoncello, Kichererbsenstampf und Richie Rowland sorgen dafür nice Mucke. Alle spielen Trance und das Line-Up ist auch noch nicht vollständig. Da kann also noch Gutes auf euch zukommen. Los geht's da am Samstag in der Neuen Welle in Leipzig um 23 Uhr. Es gibt da so ein Kollektiv aus Dortmund, das Kunst, Musik, Fotografie und Design miteinander verbindet. Und jetzt kommt's, die haben einfach einen Flohmarkt für euch organisiert, der später am Abend als Rave endet. Macht da vielleicht ein paar Schnäppchen und feiert dann gemeinsam im Schlegel Kulturclub in Bochum am Samstag um 15 Uhr.

Track auf unserem 90er-Channel ATB mit 9pm Till I Come. Noch mehr von diesen Sounds checkt ihr in der Sunshine Live App auf eurem Smartphone. Gleich wieder ganz aktuell. Better Times von Robin Schulz und Barbs. In knapp 2 Minuten. 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

0: Jetzt komm, sei nicht so schüchtern. Komm, zieh dich einfach aus. Frag mich nicht, warum. Also, ist jetzt nicht meine Meinung. Ich habe erst mal frei übersetzt, was hier Imani Dombi so schei von sich gibt. Philadelphia Karas haben den Remix gemacht. 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
2: Im Studio Eva-Maria Wölfel. Zwei Deutsche werden dieses Jahr mit dem Medizin-Nobelpreis ausgezeichnet. Peter Hegemann und Georg Nagel teilen sich den Preis mit dem US-Forscher Karl Deisseroth. Sie haben laut Jury den Grundstein für eine neue Ära in der Neurowissenschaft gelegt, um das Gehirn besser zu verstehen und Krankheiten zu heilen. BND-Chef Jäger sieht in Russland die größte Gefahr für Deutschland. Deutschland sei inzwischen Ziel eines russischen Schattenkriegs, etwa durch Spionage und Anschläge, so Jäger im Bundestag. Einen großen russischen Angriff auf NATO-Gebiet sieht der BND aktuell nicht. In Dänemark haben Hacker das Melderegister geknackt. Betroffen sind die Daten von 8,8 Millionen Menschen, darunter Namen, Adressen und Sozialversicherungsnummern. Auch die Daten Verstorbener sind dort gespeichert. Umweltminister Schneider bringt höhere Wasserpreise für Rechenzentren ins Spiel. Er begründet das mit Wasserknappheit, die auch in Deutschland häufiger würde. Es könnte nicht sein, dass die Grundbedürfnisse der Bürger mit Großverbrauchern wie Rechenzentren konkurrieren müssten.
0: Messi.
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0: Und damit starten wir in den Hausmonday hinein. Bis Mitternacht gibt's hier feinste House-Tunes auf die Ohren. Und natürlich das Ganze auch heute live aus dem Studio Mannheim. Könnt ihr mir zuschauen? In der neuen Sunshine Live App auf eurem Smartphone. Einfach den DJs After Work Channel aktivieren. Und da eben auch die Videofunktion jetzt nutzen. Und das bis 18 Uhr. I'm your man on the mic, DJ.

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1: Und wir sind mitten im House Monday. Das Ganze noch bis 18 Uhr live aus dem Studio Mannheim. And I'm your man on the mic, DJ Falk is in the house.

0: 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Andrew Arsara ist das mit der Crazy. Davor Paris Fried Chicken von Alec Carlson im J. Paul Ghetto Mix. Und Juliet Mendoza haben wir gehört mit Creation im Demoyes Playboy Edit. Der Hausmann hier auf Sunshine Live. Noch bis 18 Uhr live aus dem Studio Mannheim.
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0: DJs After Work. Der House Monday. Das hier Pietro Overjack mit We're Gonna Party. Davor Andrew Assara mit Cosmic Girl. Pinto aus New York City haben wir gehört mit Dangerous im VIP Mix. Und gleich übernimmt hier Mo P mit Triple X Radio. Ab 19 Uhr Aka Aka mit Rhythm Prism. LP Jobby mit Femhouse Radio ab 20 Uhr. Und dann sind wir noch lange nicht fertig mit unserem House Monday. Ab 21 Uhr Claptone an den Reglern hier. Ab 22 Uhr das Label Defected aus UK. Und ab 23 Uhr die S-Man Roger Sanchez. Die House-Legende hier auf Sunshine Live, der House Monday. Mit euch noch einen schönen Montagabend.
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2: Im Studio Eva Maria Wölfel. Riesenehre für zwei deutsche Forscher. Peter Hegemann und Georg Nagel werden mit dem Medizinnobelpreis ausgezeichnet, zusammen mit dem US-Forscher Karl Deisseroth. Ihre Forschung hilft, viel besser zu verstehen, wie unser Hirn funktioniert und soll es möglich machen, verschiedene Krankheiten zu heilen, von Parkinson bis Blindheit. 5 Tage nach dem Start des Tankrabatts klettern die Spritpreise schon wieder Richtung Ausgangsniveau. Der ADAC findet das schwer nachvollziehbar. Denn Ölpreis und Euro-Dollar-Kurs haben sich demnach zuletzt kaum verändert. Deutschland ist laut Bundesnachrichtendienst stärker denn je im Visier Russlands. Moskaus Ziel sei es, Europas politische Unterstützung für die Ukraine zu brechen, so Geheimdienstchef Jäger im Bundestag. Er spricht von einem Schattenkrieg, den Russland gegen uns führt. In Dänemark haben Hacker das Melderegister geknackt. Betroffen sind die Daten von 8,8 Millionen Menschen, darunter Namen, Adressen und Sozialversicherungsnummern. Auch die Daten Verstorbener sind dort gespeichert.
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0: Aka Aka. Rhythm Prism.

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LP Giobbi, Femhouse Radio.

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0: Clapcast mit Claptone.

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0: Defected Radio mit Sam Divine.

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0: Release yourself mit Roger Sanchez.

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0: Release yourself mit Roger Sanchez.

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